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1: Die Außenminister der EU an den Tisch, die Friedensschance zu nutzen, um als Verteidigungsminister.

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